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1: Mit Hannes Harp. Weil es so trocken ist, will die Politik der heimischen Landwirtschaft helfen. Die Folgen des Klimawandels treffen unsere Bauern mit voller Wucht, sagt Landwirtschaftsminister Totschnig, der zusammen mit den Bundesländern an einem Plan, den Landwirten zu helfen, arbeiten will. Unter anderem mit begünstigten Krediten für betroffene Betriebe ist heute die Info des Ministers. Regional würde auf Futterwiesen die Hälfte des üblichen Ertrags fehlen. Wie schlimm die Situation rund um die Trockenheit tatsächlich ist, zeigt die Bilanz der Hagelversicherung am Montag. Das soll die Grundlage für die Entscheidung der Bundesregierung und der Länder sein, heißt es. Jedes vierte Industrieunternehmen denkt darüber nach, Österreich zu verlassen. Das steht im aktuellen Industrieradar der Wirtschaftskammer. Zwar schätzen die Firmen die Vorteile Österreichs, wie die sichere Energieversorgung, eine verlässliche Infrastruktur oder Förderungen, aber vor allem die hohen Kosten setzen die Firmen unter Druck. Viele reagieren mit Sparprogrammen. Die Wirtschaftskammer fordert, dass die Lohnnebenkosten sinken sollen. Die Ukraine und Serbien wollen in Zukunft zusammenarbeiten. Das haben der ukrainische Präsident Selenskyj und sein serbischer Amtskollege Vucic heute in Belgrad vereinbart. Bei Landwirtschaft und Lebensmittelsicherheit soll es ein Freihandelsabkommen geben. Bis Ende des Jahres soll der Deal fertig sein und das, obwohl Serbien als Russland treu gilt. Seit Anfang Juni ist es möglich, um den Bildungskarenznachfolger Weiterbildungszeit anzusuchen. Bis Ende des Vormonats hat das AMS für bisher 550 Anträge sein Okay gegeben. Für Geringverdiener ist auch das neue Modell attraktiver als die alte Variante. Circa 1290 Euro monatlich gibt es mindestens. Inklusive Arbeitgeberbeiträge kann man in der Weiterbildungszeit maximal 2160 Euro im Monat bekommen. Ein Drittel der Menschen in der Weiterbildungszeit hat übrigens einen Uni- oder FH-Abschluss. Die Sonne scheint morgen Sonntag von in der Früh weg im Großteil Österreichs. Nur einzelne Wolken oder Nebel gibt es beispielsweise von Osttirol über Salzburg bis in die Obersteiermark. Im Laufe des Tages tauchen neue Wolken am Himmel auf. Nass wird es dabei aber nur vereinzelt, etwa von Tirol bis Oberkärnten. Die Temperaturen legen dabei wieder leicht zu. Am Thermometer stehen morgen zwischen maximal 27 bis 34 Grad.
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3: Mit Michael Scheder. Heute ist der Equal Pension Day, also der Tag, an dem Männer laut Statistik schon so viel Pension bekommen haben, wie Frauen bis zum Jahresende bekommen werden. Im Schnitt bekommen Frauen um 40% weniger Pension als Männer. Um diese Lücke zu schließen, fordert die Arbeiterkammer unter anderem eine bessere Anrechnung von Kindererziehungszeiten, mehr Lohntransparenz und mehr Kinderbetreuungs- und Pflegeeinrichtungen, damit mehr Frauen die Möglichkeit haben, mehr Stunden arbeiten zu gehen. Die enorme Trockenheit hat die heimischen Bäuerinnen und Bauern heuer stark getroffen. Auf den Futterwiesen fehlt teilweise die Hälfte des Ertrags und die Wintervorräte werden jetzt schon verfüttert. Hilfe soll deshalb vom Landwirtschaftsministerium kommen, etwa durch günstige Kredite. Morgen präsentiert die Hagelversicherung genaue Zahlen zu den Schäden. Das soll dann die Grundlage für die weiteren politischen Schritte sein. Um die Themen Migration und um die wirtschaftlichen Beziehungen geht es beim aktuellen Besuch von Bundeskanzler Christian Stocker in der Türkei. Die Türkei gilt als Schlüsselpartner für Österreich und die EU bei der Bekämpfung von Schlepperei. Wirtschaftlich zählt die Türkei zu den wichtigsten Exportmärkten Österreichs außerhalb der EU mit Luft nach oben. Vor allem in den Bereichen Umwelttechnologie, Energie, Automobilindustrie und IT sind österreichische Produkte gefragt. Mit einem 2:0 im Steirer Derby gegen Hartberg hat der SK Sturm Graz in der Fußball-Bundesliga zumindest bis heute Abend die Tabellenführung übernommen. Beide Tore hat Nelson Weiper geschossen. Der GAK hat Lustenau mit 2:1 geschlagen. Heute spielt Ried gegen Rapid, der WAC gegen Salzburg und die Austria gegen den LASK. Die Sonne scheint heute von in der Früh weg im Großteil Österreichs. Nur einzelne Wolken oder Nebel gibt es von Osttirol über Salzburg bis in die Obersteiermark. Im Lauf des Tages tauchen dann neue Wolken am Himmel auf. Nass wird es dabei aber nur vereinzelt, etwa von Tirol bis Oberkärnten. Die Temperaturen legen wieder leicht zu. Am Thermometer stehen heute 27 bis 34 Grad.
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5: Im Studio Michael Scheder. Heute ist der Equal Pension Day, also der Tag, an dem Männer laut Statistik schon so viel Pension bekommen haben, wie Frauen bis zum Jahresende bekommen werden. Im Schnitt bekommen Frauen um 40% weniger Pension als Männer. Um diese Lücke zu schließen, fordert die Arbeiterkammer unter anderem eine bessere Anrechnung von Kindererziehungszeiten, mehr Lohntransparenz und mehr Kinderbetreuungs- und Pflegeeinrichtungen, damit mehr Frauen die Möglichkeit haben, mehr Stunden arbeiten zu gehen. Die enorme Trockenheit hat die heimischen Bäuerinnen und Bauern heuer stark getroffen. Auf den Futterwiesen fehlt teilweise die Hälfte des Ertrags und die Wintervorräte werden jetzt schon verfüttert. Hilfe soll deshalb vom Landwirtschaftsministerium kommen, etwa durch günstigere Kredite. Morgen präsentiert die Hagelversicherung genaue Zahlen zu den Schäden. Das soll dann die Grundlage für die weiteren politischen Schritte sein. Mit einem 2:0 im Steirer Derby gegen Hartberg hat der SK Sturm Graz in der Fußball-Bundesliga zumindest bis heute Abend die Tabellenführung übernommen. Beide Tore hat Nelson Weiper geschossen. Der GAK hat Lustenau mit 2:1 geschlagen. Heute spielt Ried gegen Rapid, der WAC gegen Salzburg und die Austria gegen den LASK. Die Sonne scheint heute von in der Früh weg im Großteil Österreichs. Nur einzelne Wolken oder Nebel gibt es von Osttirol über Salzburg bis in die Obersteiermark. Im Lauf des Tages tauchen dann neue Wolken am Himmel auf. Nass wird es dabei aber nur vereinzelt, etwa von Tirol bis Oberkärnten. Die Temperaturen legen wieder leicht zu. Am Thermometer stehen heute 27 bis 34 Grad.
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6: Auf den Straßen waren wir damals mit VW Käfer unterwegs, Ford Escort oder auch dem Opel Kadett. Und aus dem Radio sind genau die Hits gekommen, die auch diese Stunde laufen. Willkommen bei den 70ern um 7. Den Start machen 10cc, Carole King und jetzt Blondie.

Ihr startet mit Rod Stewart gemütlich rein in den Sonntag mit den 70ern um 7 auf Radio Arabella. Diese Dame war zu Lebzeiten oft in Wien, hat da gelebt und war Teil eines Musical-Ensembles, bis Solo dann der große Erfolg da war. Vor allem dank diesem Hit. Donna Summer, die Eurodance Queen, jetzt mit Hot Stuff.

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Am Ende wird alles gut werden. Wenn es nicht gut ist, dann ist es einfach noch nicht das Ende. John Lennon hat viele berühmte Zitate geliefert, Songs sowieso. Sein bekanntester, die Friedenshymne Imagine, jetzt auf Radio Arabella. 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

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Vielleicht gibt's bei euch zum Frühstück jetzt gerade Räucherlachs. Ich lege mir den ganz gern mit Zwiebeln und Schnittlauch rauf auf eine Toastscheibe. Lachs, typisch skandinavisch, so wie diese Band jetzt aus Schweden. Die kennt ihr vielleicht.

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4: Im Studio Michael Scheder. Heute ist der Equal Pension Day. Rein statistisch haben Männer mit dem heutigen Tag so viel Pension bekommen wie Frauen im ganzen Jahr. Oft ist das Problem, dass Frauen nur Teilzeit arbeiten und Betriebe kaum Frauen über 60 beschäftigen. Die Arbeiterkammer wünscht sich deswegen ein Bonus-Malus-System. Betriebe, in denen viele ältere Frauen arbeiten, sollen belohnt werden. Die zu wenige beschäftigen, sollen dann stattdessen zahlen. Weil die Regierung bei der Bildung sparen muss, bekommen Schüler ab dem Schuljahr 2027/28 erst in der zweiten Klasse Mittelschule und AHS Laptops oder Tablets. Der neue Vorsitzende der AHS-Lehrergewerkschaft, Georg Stockinger, findet das gut. Er stellt überhaupt die Frage, ob es nicht besser wäre, die Laptops an die Schulen auszugeben, statt an die einzelnen Schüler. Kinder müssten erst den Umgang mit solchen Geräten lernen, bevor sie wirklich eines bekommen. China bereitet sich gerade auf einen riesigen Taifun vor. Der Wirbelsturm Dolphin ist gestern schon auf den Süden Japans getroffen. Dort mussten Flüge gestrichen werden, tausende Haushalte waren ohne Strom. Heute Abend wird der Taifun an der Ostküste Chinas erwartet. Deshalb sind für heute schon alle Flüge vom Flughafen Ningbo gecancelt. Auch Schiffs- und Zugverkehr fallen teilweise aus. Die Sonne scheint heute von in der Früh weg im Großteil Österreichs. Nur einzelne Wolken oder Nebel gibt es von Osttirol über Salzburg bis in die Obersteiermark. Im Lauf des Tages tauchen dann neue Wolken am Himmel auf. Nass wird es dabei aber nur vereinzelt, etwa von Tirol bis Oberkärnten. Die Temperaturen legen wieder leicht zu. Am Thermometer stehen heute 27 bis 34 Grad.
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6: Mit Mario Wellenberger. Ich war zwar von meinen Eltern noch nicht einmal geplant, als der hier herausgekommen ist, aber hey, Take on Me von Aha singen alle Generationen mit. Laut, falsch und voller Leidenschaft. Vor allem beim hohen Refrain. Guten Morgen mit Radio Arabella.

Tücher, Badegewand, Kühltasche mit Mineralwasser und Obst drinnen. Ihr packt es vielleicht gerade zusammen für den Badeausflug heute. Für euren Start in den Sonntag nur die besten 80s in den 80ern um 8. Samantha Fox jetzt auf Radio Rabella. Ja,

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Wenn ihr heuer auch den Michael Jackson Film im Kino gesehen habt, dann wisst ihr, wie das Musikvideo zu Beat It entstanden ist. Und wenn ihr nicht gesehen habt, nachholen bitte. Außerdem auf YouTube mittlerweile 1,4 Milliarden Aufrufe. Jeden Tag kommen Millionen dazu. Beat It, Michael Jackson. Jetzt auf Radio Rabella.

wie Kirsche und Haselnuss beim Eis zusammenpassen. Ja, wirklich, probiert's mal. So gut passen auch Queen und David Bowie zusammen. Top Kombi. Mit diesem Mega-Hit Under Pressure. Jetzt auf Radio Rabella in den 80ern um 8.

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1: Im Studio Christina Adler. Der heutige Equal Pension Day soll darauf aufmerksam machen, wie groß der Unterschied bei den Pensionen zwischen Männern und Frauen ist. Denn Männer haben statistisch gesehen heute bereits so viel Pension bekommen, wie Frauen erst in einem ganzen Jahr. Ein Problem ist, dass Frauen nach wie vor den Großteil der Kinderbetreuung übernehmen. Dabei werden aber nur maximal 4 Jahre pro Kind für die Pension angerechnet. Die Arbeiterkammer fordert daher, die Anrechnung der Kinderbetreuungszeit von 4 auf 8 Jahre zu erhöhen. SPÖ-Chef Andreas Babler bekommt Rückendeckung aus Tirol. Der Tiroler SPÖ-Chef Philipp Wohlgemuth wünscht sich, dass Babler bei der Nationalratswahl in 3 Jahren Spitzenkandidat der Sozialdemokraten wird. Der Bundesvorsitzende verdiene Unterstützung, so Wohlgemuth. Babler wird parteiintern immer wieder heftig kritisiert. Und in Costa Rica ist eine neue Froschart entdeckt worden, und zwar inmitten von Kaffeeplantagen. Der kleine grünbraun gefleckte Frosch wird nur etwa 4 cm groß und ist vor allem nachts aktiv. Dann sitzen die Tiere auf den Kaffeepflanzen und lassen ihre schrillen Rufe hören. Von Kaffeebohnen ernähren sie sich aber nicht, auf ihrem Speiseplan stehen dafür Insekten.
2: Die Sonne scheint heute von in der Früh weg im Großteil Österreichs. Nur einzelne Wolken oder Nebel gibt es von Osttirol über Salzburg bis in die Obersteiermark. Im Lauf des Tages tauchen dann neue Wolken am Himmel auf. Nass wird es dabei aber nur vereinzelt, etwa von Tirol bis Oberkärnten. Die Temperaturen legen wieder leicht zu. Am Thermometer stehen heute 27 bis 34 Grad.
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5: Eine Stunde lang, nur 90er. Das gibt's jeden Sonntag hier auf Radio Arabella. Da hätte ich den spanischen Gottesrhythmus Enrique Iglesias, die britischen Götter der Tanzchoreos, die Backstreet Boys und die Götter der Ozeane. OMD, Sailing on the Seven Seas ist das jetzt auf Radio Arabella. Ich bin Florian Lee, das sind die 90er um 9.

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Das sind die 90er um 9 hier auf Radio Arabella. Eine ganze Stunde lang am Sonntag in der Früh. Nur das Allerfeinste, was die 90er zu bieten haben. Da schmeckt der Frühstückskaffee gleich doppelt so gut. Oder das Frühstückshafermüsli oder sonst irgendwas. Ich habe jetzt Diana King für euch hier in der Playlist.

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Die 90er, die waren für Musik aus Australien eine absolut fantastische Zeit. Guten Morgen auf Radio Arabella, Florian Lee hier. Ja, da gab es In Excess, da gab es Kylie Minogue, die hochgekommen ist, und dann gab es auch noch diese Frau hier. Natalie Imbruglia, die uns diesen echt tollen 90er geschenkt hat. Hören wir jetzt so gern wie damals, das ist Torn in den 90ern um 9 auf...

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12: Im Studio Christina Adler. Seit Jahresbeginn ist der Entminungsdienst des Bundesheeres schon zu 624 Einsätzen in ganz Österreich ausgerückt. Dabei sind von Jänner bis Ende Juli mehr als 12 Tonnen Kriegsmaterial zusammengekommen. Besonders oft mussten die Spezialisten in Niederösterreich ausrücken, gefolgt von Oberösterreich und der Steiermark. Auch der niedrige Wasserstand infolge der Hitze und Trockenheit sorgt dafür, dass in einigen Gewässern wie etwa der Donau Kriegsrelikte sichtbar werden, die sonst unter Wasser liegen. Wer alte Munition findet, sollte sie auf keinen Fall bewegen, sondern Abstand halten und die

0: Polizei verständigen. SPÖ-Chef Andreas Babler bekommt Rückendeckung aus Tirol. Der Tiroler SPÖ-Chef Philipp Wohlgemuth wünscht sich, dass Babler bei der Nationalratswahl in 3 Jahren Spitzenkandidat der Sozialdemokraten wird. Der Bundesvorsitzende verdiene Unterstützung, so Wohlgemuth. Babler wird parteiintern immer wieder heftig kritisiert. Wegen der Vulkanasche des Ätna musste der Flughafen Catania am Wochenende zeitweise gesperrt werden. Viele Flüge sind ausgefallen oder waren verspätet. Gestern Abend ist der Luftraum zwar wieder freigegeben worden, trotzdem müssen Reisende weiterhin mit zahlreichen Verspätungen rechnen. Der Ätna ist weiterhin aktiv und gleichzeitig brodelt es auch im Vulkan Stromboli. Nachdem sich die letzten Wolken- und Nebelfelder aufgelöst haben, scheint heute in fast ganz Österreich die Sonne. Am Nachmittag bilden sich dann über den Bergen Quellwolken. Vereinzelt sind dabei auch Regenschauer oder Gewitter möglich. Am ehesten am Tiroler Alpenhauptkamm. Und in Niederösterreich und Wien frischt dazu mäßiger Südostwind auf. Mit viel Sonne wird es heute wieder heiß. Die Höchstwerte liegen zwischen 28 und 34 Grad.
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3: Das Sonntagsfrühstück jetzt auf der Terrasse, das kann schon was. Florian Lee hier auf Radio Arabella. Guten Morgen. Das sind die feinsten 80er, die feinsten 90er und ganz viel Wow. Bestes Leben einfach.

Da bringt Ricky Martin selbst die unbeweglichsten Hüften zum Schwingen. Einfach mal loslassen bei diesem 90er auf Radio Rabella. Das ist Living La Vida Loca.

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0: Diese Woche sind in Steyr die Einrad-Weltmeisterschaften über die Bühne gegangen. Hi auf Radio Arabella, Florian Leh hier. Hey, und wir haben richtig Grund zum Jubeln gehabt.
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0: Der absolute Hero dort, Johannes Baumkirchner aus Galsbach, der hat 4 Medaillen abgestaubt und gleich 2 davon in Gold. Damit ist er Doppelweltmeister. Zum einen in der Disziplin, wo er sich absolut daheim fühlt, dem Downhill, und dann noch im Weitsprung auf der Bahn. Ja, man kann scheinbar mit einem Einrad weitspringen und sogar richtig weit. 4,60 Meter sind ihm gelungen. Das ist neuer Weltrekord. Na, bravo, Johannes. Ganz ehrlich, ja, ich habe auch nicht gewusst, dass es im Einradfahren eine Weltmeisterschaft gibt, aber ja, ich freue mich auch mit dem Johannes.
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5: Im Studio Christina Adler. Weil die Regierung auch in der Bildung sparen muss, bekommen Schülerinnen und Schüler ab dem Schuljahr 2027/28 erst in der zweiten Klasse Mittelschule und AHS-Unterstufe Laptops oder Tablets. Der neue Vorsitzende der AHS-Lehrergewerkschaft, Georg Stockinger, findet das gut. Er stellt überhaupt in Frage, ob es nicht besser wäre, die Laptops an die Schule auszugeben, statt sie direkt an einzelne Schüler zu geben. Kinder müssten seiner Meinung nach erst den Umgang mit solchen Geräten lernen, bevor sie eines bekommen. Außerdem gäbe es immer noch zu wenig Lehrkräfte, die für das Fach digitale Grundbildung entsprechend ausgebildet sind. Der heutige Equal Pension Day soll darauf aufmerksam machen, wie groß der Unterschied bei den Pensionen zwischen Männern und Frauen ist. Denn Männer haben statistisch gesehen heute bereits so viel Pension bekommen, wie Frauen erst in einem ganzen Jahr. Ein Problem ist, dass Frauen nach wie vor den Großteil der Kinderbetreuung übernehmen. Dabei werden aber nur maximal 4 Jahre pro Kind

0: für die Pension angerechnet. Die Arbeiterkammer fordert daher, die Anrechnung der Kinderbetreuungszeit von 4 auf 8 Jahre zu erhöhen. Der ARBÖ fordert, dass es gut sichtbare Preisanzeigen auch bei E-Ladestationen geben soll, ähnlich wie bei normalen Tankstellen. Autofahrer sollen so schon von Weitem erkennen können, was eine Kilowattstunde Strom kostet, inklusive möglicher Zusatzgebühren. Denn derzeit sind die Preise oft nur über Apps oder direkt an der Ladesäule zu finden. Vorbild für diese Regelung könnte die neue E-Ladestation der Burgenland Energie in Mattersburg sein, die vor wenigen Wochen eröffnet wurde. Nachdem sich die letzten Wolken- und Nebelfelder aufgelöst haben, scheint heute in fast ganz Österreich die Sonne. Am Nachmittag bilden sich dann über den Bergen Quellwolken. Vereinzelt sind dabei auch Regenschauer oder Gewitter möglich. Am ehesten am Tiroler Alpenhauptkamm. Und in Niederösterreich und Wien frischt dazu mäßiger Südostwind auf. Mit viel Sonne wird es heute wieder heiß. Die Höchstwerte liegen zwischen 28 und 34 Grad.
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3: Das Wochenende ist ein bisschen, unter Anführungszeichen, kühler als die restliche Woche. Eigentlich perfektes Wetter für einen Ausflug, gell? Jetzt noch alles packen, nichts vergessen und dann geht's los. Und zur Einstimmung gibt es diesen 80er von den Proclaimers auf Radio Arabella. Schönen Sonntag.

ist ab den ersten Beats glasklar. Das ist ein 80er. Dieser dicke schwarze Eyeliner rund um die Augen, der zeichnet sich da wieder ganz von alleine. Das war und ist der erfolgreichste Song von diesem absoluten Multitalent, Liza Minnelli. Jetzt auf Radio Rabella. Das ist Losing My Mind.

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0: Sonntag im August, das Wetter passt, die Temperaturen sind warm, da kann man sich doch mal ein Eis gönnen. Hi, auf Radio Arabella, Florian Leh hier. Aber halt, nicht irgendein Eis, nein, nein, dieses Eis.
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0: Den Zepter des Königs, bitte. Den könnt ihr in Apulien kaufen, im Süden von Italien. Und das kommt tatsächlich bei Touristen sehr, sehr gut an. Dieser Kugel Eis, Zepter des Königs, das ist Safraneis im Scharnitzel mit Blattgold überzogen. Soll ein absolutes Highlight sein. Das einzige Ding, die kostet 95 Euro. 95 Euro für eine Kugel Eis. Aber bitte, wer es ausprobieren will, ich bleibe dann lieber bei 40 normalen Kugeln. Ich nehme Stracciatella 20 Mal und Zitrone 20 Mal. Vielen Dank.
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9: Im Studio Christina Adler. Bei Temperaturen von bis zu 34 Grad werden sich heute wieder viele Österreicherinnen und Österreicher in den Freibädern und an den Badeseen abkühlen. Damit haben Diebe wieder leichtes Spiel, denn auf ihre Wertsachen passen nur die wenigsten auf, warnt das Kuratorium für Verkehrssicherheit. Das Beste ist, so wenig Wertsachen wie möglich mit ins Freibad zu nehmen, denn was nicht da ist, kann auch nicht gestohlen werden. Und scheinbar clevere Verstecke wie eine hohle Bürste bringen wenig, denn solche Tricks kennen die Diebe auch schon. Die Regierung muss auch in der Bildung sparen und daher bekommen Schülerinnen und Schüler ab dem Schuljahr 2027/28 erst in der 2. Klasse Mittelschule und AHS-Unterstufe Laptops oder Tablets. Der neue Vorsitzende der AHS-Lehrergewerkschaft Georg Stockinger findet das gut. Er ist der Meinung, Kinder müssten erst den Umgang mit solchen Geräten lernen, bevor sie ein eigenes bekommen. Und er findet es besser, die Laptops an die Schule auszugeben, statt an einzelne Schülerinnen und Schüler. Für Schwammerlsucher fällt die diesjährige Beute eher schlecht aus. Wegen der anhaltenden Hitze und Trockenheit ist der Boden teilweise bis zu 80 cm tief ausgetrocknet, vor allem in den tiefer liegenden Regionen. Damit Pilze wachsen können, bräuchte es jetzt längere Regenphasen, heißt es von Experten. Hoffnung gibt es aber für den Herbst, dann könnte die Pilzsaison noch einmal richtig durchstarten. In ganz Österreich scheint heute meist die Sonne. Über den Bergen bilden sich im Laufe des Tages aber Quellwolken. Vereinzelt sind von Vorarlberg bis Oberkärnten Regenschauer oder Gewitter möglich. In Niederösterreich und Wien frischt zusätzlich Südostwind auf. Dazu wird es sommerlich heiß mit 28 bis 34 Grad. Am wärmsten wird es im oberösterreichischen Donauraum und in den westlichen Tälern.
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10: Die Kohlen am Griller sind bereit, die Zucchini, der Halloumi und sonst auch alles ready? Perfekt, dann kann's losgehen. Aber denkt bitte an das Knoblauch-Baguette im Backrohr, das darf nicht verbrennen, gell? Bei euch läuft Radio Arabella, das sind Ace of Base.

Na, sommerlich, die Mittagszeit am Sonntag. Und Ryan Paris, der singt euch jetzt vom schönen Leben. Das passt auch zum Sommer. Das ist genau das Feel-Good-Feeling, das ihr wollt auf Radio Arabella. Und genau deswegen bekommt es hier Dolce Vita.

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2: Moonlight Passion klingt so nach einem kitschigen Schmuddelroman, den wir uns am Flughafen kaufen können, war aber der Arbeitstitel dieses Klassikers. Mike Oldfield arbeitet Anfang der 80er an diesem Titel. Die Musik ist fertig, auch schon damals ein richtiger Ohrwurm. Nur mit dem Text hat es noch gehapert. Die Inspiration hat da einfach gefehlt. Die ist ihm dann leider unter traurigen

0: Ein paar hundert Meter von seinem Hotel in New York entfernt, wird im Dezember 1980 John Lennon erschossen. Er verarbeitet diese Tragödie, indem er sich hinsetzt und seine Version einer gespenstischen Mondnacht aufschreibt, in der ein kaltblütiger Mord geschieht. Als Sängerin empfiehlt ihm einer seiner Roadies die damals noch unbekannte Sängerin Maggie Reilly. Der Rest ist Geschichte. 1983 erreicht Moonlight Shadow auch bei uns in Österreich die Nummer 1 der Charts.
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13: Im Studio Christina Adler. Bei Temperaturen von bis zu 34 Grad werden sich heute wieder viele Österreicherinnen und Österreicher in den Freibädern und an den Badeseen abkühlen. Damit haben Diebe wieder leichtes Spiel, denn auf ihre Wertsachen passen nur die wenigsten auf, warnt das Kuratorium für Verkehrssicherheit. Das Beste ist, so wenig Wertsachen wie möglich mit ins Freibad zu nehmen, denn was nicht da ist, kann auch nicht gestohlen werden. Und scheinbar clevere Verstecke wie eine hohle Bürste bringen wenig, denn solche Tricks kennen die Diebe auch schon. Seit Jahresbeginn hat der Entminungsdienst des Bundesheeres mehr als 12 Tonnen Kriegsmaterial in ganz Österreich sichergestellt. Besonders oft mussten die Spezialisten in Niederösterreich ausrücken, gefolgt von Oberösterreich und der Steiermark. Auch der niedrige Wasserstand infolge der Hitze und Trockenheit sorgt dafür, dass in einigen Gewässern wie etwa der Donau Kriegsrelikte sichtbar werden, die sonst unter Wasser liegen. Wer alte Munition findet, sollte sie auf keinen Fall bewegen, Abstand halten und die Polizei rufen. Mit Pünktlichkeit kann sich die Deutsche Bahn nicht brüsten. Das sollen nun auch die Manager zu spüren bekommen, zumindest finanziell. Deutschlands Verkehrsminister Bilger will die Boni kürzen, wenn sich daran nichts ändert. Das schreibt die Bild-Zeitung. Auf der frisch sanierten Bahnstrecke zwischen Hamburg und Berlin war zuletzt nur jeder vierte Zug pünktlich. Heute zeigt sich in ganz Österreich meist die Sonne. Über den Bergen bilden sich zwar Quellwolken, einzelne Regenschauer oder Gewitter bleiben aber die Ausnahme. Am ehesten gibt es sie von Vorarlberg bis Oberkärnten. In Niederösterreich und Wien frischt der Südwind auf. Dazu wird es sommerlich heiß mit Temperaturen von 28 bis 34 Grad. Am wärmsten wird es heute im oberösterreichischen Donauraum und in den westlichen Tälern.
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14: So, am Sonntag könnt ihr spontan sein. Deshalb Badetasche packen und ab ins Wasser. Ich begleite euch am Weg zum See oder ins Bad. Ich bin Florian Lee und habe hier auf Radio Arabella
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0: Dieser extreme Hype der letzten Monate um MJ, der ist wieder abgeflacht. Aber hier auf Radio Arabella wissen wir, wie gut er ist. Und wir lieben ihn immer noch. Das ist ein 80er vom King of Pop.
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0: Das Radio Arabella Team ist nur eine WhatsApp entfernt. 0664 820 2000. Gleich einspeichern.
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0: Die einen, die pflegen heute ihre Beziehung. Die anderen, die kümmern sich heute ums Auto. Hi, auf Radio Arabella. Das ist der Feelgood-Sonntag. Florian Leh hier. Ja, das ist tatsächlich für sehr viele auch so. Da gibt gerade eine aktuelle Studie, die sagt, wir passen auf unser Auto sehr gut auf. Das ist fast wie eine Beziehung. Wir schützen es, wir fühlen uns da wohl und so weiter und so fort. Aber wenn das denn wie eine Beziehung ist, wie ist dann der Beziehungsstatus mit dem Auto?
1: Eigentlich ist es eine offene Beziehung, weil in der Stadt verwendet man eigentlich das Lastenrad. Ich pendel nach Steyr zum Arbeiten. Da sind wir schon vom Auto abhängig, aber es ist jetzt keine innige, heiße Liebe, sondern eher notwendig.
2: Ich habe kein Auto, meine Frau hat ein Auto, mit dem habe ich ein bisschen eine Affäre und ich park mir so und so aus.
3: Ja, grundsätzlich haben wir in letzter Zeit nicht so einen guten Beziehungsstatus gehabt, weil ich mit Öffis fremdgegangen bin. Aber jetzt mit der Hitze

0: bin ich ganz froh, dass ich mein Auto habe.
1: Ja, das kann ich mir vorstellen. Zugegeben, von so einem Seitensprung habe ich noch nicht gehört. Aber ich glaube, das sind die Affären, die völlig in Ordnung sind.

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3: Im Studio Christina Adler. Die Waldbrände in Norditalien breiten sich weiter aus. Betroffen ist vor allem die Region Friaul-Julisch-Venetien, also direkt an der Grenze zu Kärnten. Löschflugzeuge und Drohnen sind dort im Einsatz, um die Flammen unter Kontrolle zu bringen. Zum Teil mussten sogar einzelne Straßen- und Autobahnabschnitte gesperrt werden. Auch in der Region um Triest kommt es immer wieder zu Bränden. Die Löscharbeiten sind dort besonders schwierig, weil im betroffenen Gebiet auch Kriegsrelikte wie Bomben oder Granaten vermutet werden. Und am Gardasee mussten etwa 200 Menschen, darunter auch Urlauber, wegen der Brände evakuiert werden. In Deutschland sorgt das extreme Niedrigwasser der Flüsse für Probleme beim Schiffsverkehr. Viele Frachtschiffe können wegen der niedrigen Pegel deutlich weniger Gewicht laden. Deshalb sollen wichtige Güter nun verstärkt über die Straßen transportiert werden. In mehreren Bundesländern ist dafür sogar das Sonntags- und Feiertagsfahrverbot für Lkw vorübergehend gelockert worden. Umweltschutzverbände kritisieren das und fordern langfristige Lösungen, etwa eine bessere Bahninfrastruktur und mehr Investitionen in den Klimaschutz. Der ARBÖ fordert, dass es gut sichtbare Preisanzeigen auch bei E-Ladestationen geben soll, ähnlich wie bei normalen Tankstellen. Autofahrer sollen so schon von Weitem erkennen können, was eine Kilowattstunde Strom kostet, inklusive möglicher Zusatzgebühren. Denn derzeit sind die Preise oft nur über Apps oder direkt an der Ladesäule zu finden. Vorbild für diese Regelung könnte die neue E-Ladestation der Burgenland Energie in Mattersburg sein, die vor wenigen Wochen eröffnet wurde. Heute zeigt sich in ganz Österreich meist die Sonne. Über den Bergen bilden sich zwar Quellwolken, einzelne Regenschauer oder Gewitter bleiben aber die Ausnahme. Am ehesten gibt es sie von Vorarlberg bis Oberkärnten. In Niederösterreich und Wien frischt der Südwind auf. Dazu wird es sommerlich heiß mit Temperaturen von 28 bis 34 Grad. Am wärmsten wird es heute im oberösterreichischen Donauraum und in den westlichen Tälern.
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4: Die einen, die sitzen im Schlafzimmer vor dem noch leeren Koffer, überlegen, was muss denn unbedingt mit, was darf ich nicht vergessen im Urlaub? Und die anderen, die sitzen im Badezimmer vor dem vollen Koffer. Links die weiße Wäsche, rechts die schwarze Wäsche und in der Mitte die bunte. Dann kann dann auch die erste Ladung in die Waschmaschine rein. Und ihr alle hört's. Radio Arabella, ich bin Florian Lee und das sind
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Es gibt Songs, die versetzen euch einfach instant in den Urlaub. Einmal blinzeln und zack, seid ihr schon weg. Das ist genau so einer. Regera, bringen euch jetzt auf

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0: Es ist der Schlusspunkt eines der lustigsten Filme aller Zeiten. Der Monty Python-Klassiker Das Leben des Brian.
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2: Wie bitte?
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2: Ah!
0: Always Look on the Bright Side of Life ist anfangs aber gar nicht der große Hit. Es hat sogar über 10 Jahre gedauert, bis der große Erfolg gekommen ist. Dank englischen Fußballfans. Die singen den Song plötzlich Anfang der 90er regelmäßig in den Stadien. Britische Radio-DJs springen auf diesen Zug auf, bis der Song offiziell wiederveröffentlicht wird und auch die Charts stürmt. Nummer 2, auch bei uns in Österreich und mit dem heutigen Tag noch immer eines der meistgespielten Lieder auf Begräbnissen in Großbritannien. Das ist wohl der berühmte britische Humor.
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3: Im Studio Christina Adler. Der heutige Equal Pension Day soll darauf aufmerksam machen, wie groß der Unterschied bei den Pensionen zwischen Männern und Frauen ist. Denn Männer haben statistisch gesehen heute bereits so viel Pension bekommen wie Frauen erst in einem ganzen Jahr. Ein Problem ist, dass Frauen nach wie vor den Großteil der Kinderbetreuung übernehmen. Dabei werden aber nur maximal 4 Jahre pro Kind für die Person angerechnet. Die Arbeiterkammer fordert, die Anrechnung der Kindererziehungszeit von 4 auf 8 Jahre zu erhöhen. Die Waldbrände in Norditalien breiten sich weiter aus. Betroffen ist vor allem die Region Friaul-Julisch-Venetien, also direkt an der Grenze zu Kärnten. Löschflugzeuge und Drohnen sind dort im Einsatz, um die Flammen unter Kontrolle zu bringen. Zum Teil mussten sogar einzelne Straßen- und Autobahnabschnitte gesperrt werden. Auch in der Region um Triest kommt es immer wieder zu Bränden. Die Löscharbeiten sind dort besonders schwierig, weil im betroffenen Gebiet auch Kriegsrelikte wie Bomben oder Granaten vermutet werden. Und am Gardasee mussten etwa 200 Menschen, darunter auch Urlauber, wegen der Brände evakuiert werden. Deutschland exportiert mittlerweile mehr Waren nach Österreich als nach China. Im ersten Halbjahr sind die deutschen Exporte nach China um mehr als 12% geschrumpft. Das liegt unter anderem daran, dass China immer mehr selbst produziert und weniger deutsche Produkte braucht. Insgesamt sind die deutschen Exporte heuer aber trotzdem um knapp 4% gestiegen. Größtenteils klingt der Tag heute sonnig aus. Etwas mehr Wolken, einzelne Regenschauer und Gewitter sind im Bergland im Westen und Südwesten möglich. Stellenweise regnet es hier auch bis in die Nacht hinein. Und morgen wird es dann noch heißer. Von Linz bis Wien sowie im Weinviertel und im Nordburgenland steigen die Temperaturen teilweise auf bis zu 36 Grad. Sonst werden verbreitet 27 bis 34 Grad gemessen. Dazu ist es vielerorts schwül. Ab Mittag zeigen sich dann vor allem im Bergland erste Regenschauer und Gewitter.
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4: Mit Mario Wellenberger auf Instagram habe ich gerade gesehen, Freunde von mir, die waren schon am Traunstein oben heute und hüpfen jetzt rein in den Traunsee. Schaut sehr gemütlich aus. Ich hoffe, ihr habt auch einen schönen Sonntag. Ich spiele euch die Musik dazu. Robbie Williams oder Jennifer Rush gleich nach den Pet Shop Boys.

Viele von euch sind Baden, Pritschen und Baggern am Volleyballplatz oder ich habe auch schon viele Spikeball-Spielen gesehen. Vielleicht kennst du das, ist das Spiel mit dem Mini-Trampolin, wo man mit der Hand den Ball raufklatscht. Habt ein schönes Wochenende, was auch immer ihr noch vorhabt. Hier ist Radio Rebella am Feelgood Sonntag, jetzt mit New Order.

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0: Ihr sucht's noch nach einem Film für einen lauen Sommerabend zum gemütlich mit Freunden schauen? Dann habe ich da jetzt was für euch.
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0: 1000 Zeilen nach einer wahren Begebenheit. Ihr kennt sicher noch den Skandal um Klaas Relotius, den deutschen Journalisten, der seine Geschichten frei erfunden hat. Der Film jetzt dazu ist von Michael Bulli-Herbig und mit Elias Mbarek als Hauptdarsteller, der genauer nachforscht, als er merkt, hoppala, da kann was nicht stimmen.
2: Weißt du, was wir jetzt machen? Wir gehen alles durch.
3: Ich bin Fotograf.
2: Aber lesen kannst du doch, oder?
4: Du benimmst dich wie ein sturer Bock, der einfach nur Recht haben will.
2: Dieser Typ schreibt sich da irgendeinen Scheiß zusammen.
5: Der Papa hat Scheiße gesagt.
0: Fazit: gelungene Mischung aus Spannung und Humor. 1000 Zeilen seit dieser Woche auf Netflix.
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8: Im Studio Christina Adler. Seit dem 1. Mai sind in Österreich strengere Regeln für E-Scooter in Kraft. Seitdem gelten sie als Fahrzeuge und müssen unter anderem einen Blinker haben. Zudem gilt die Helmpflicht bis zum 16. Lebensjahr und auch die Promillegrenze wurde auf 0,5 abgesenkt. In einem Interview hat Mobilitätsminister Peter Hanke jetzt gesagt, dass er sich weitere Verschärfungen vorstellen kann. Im Frühjahr 2027 will er eine erste Bilanz ziehen und dann entscheiden, ob die Regeln noch strenger werden. Der heutige Equal Pension Day soll darauf aufmerksam machen, wie groß der Unterschied bei den Pensionen zwischen Männern und Frauen ist. Denn Männer haben statistisch gesehen heute bereits so viel Pension bekommen wie Frauen erst in einem ganzen Jahr. Ein Problem ist, dass Frauen nach wie vor den Großteil der Kinderbetreuung übernehmen. Dabei werden aber nur maximal 4 Jahre pro Kind für die Person angerechnet. Die Arbeiterkammer fordert, die Anrechnung der Kindererziehungszeit von 4 auf 8 Jahre zu erhöhen. Wegen der extremen Hitze und Trockenheit der vergangenen Wochen hat die Weinlese in der berühmten französischen Weinregion Burgund so früh begonnen wie noch nie. Gleichzeitig setzt die Hitze den Reben aber auch zu und bremst teilweise sogar das Wachstum. Die Weinlese in Österreich beginnt im Normalfall Mitte bis Ende September und zieht sich dann durch den gesamten Oktober. Größtenteils klingt der Tag heute sonnig aus. Etwas mehr Wolken, einzelne Regenschauer und Gewitter sind im Bergland im Westen und Südwesten möglich. Stellenweise regnet es hier auch bis in die Nacht hinein. Und morgen wird es dann noch heißer. Von Linz bis Wien sowie im Weinviertel und im Nordburgenland steigen die Temperaturen teilweise auf bis zu 36 Grad. Sonst werden verbreitet 27 bis 34 Grad gemessen. Dazu ist es vielerorts schwül. Ab Mittag zeigen sich dann vor allem im Bergland erste Regenschauer und Gewitter.
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9: Mit Songs, die sind so knusprig wie Freibad-Pommes. Ich meine, George Michael klingt schon richtig nach Sommer, Baden, Spaß haben, mit Freunden anstoßen, den ganzen Abend und die Nacht lang quatschen, gute Gespräche. Schönen Sonntag euch!

Wir haben circa Sommerferien-Halbzeit. Ja, ich weiß, viele Lehrer werden jetzt sagen, oh mein Gott. Aber vielleicht wart ihr ja schon auf Urlaub oder ihr fahrt's noch. Die Vorfreude auf den Italien-Urlaub heizt sich euch jetzt an mit Giovanotti. So klingt euer Feelgood-Sonntag hier auf Radio Rabella.

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2: Die Hobbygitarristen unter Ihnen werden das kennen. Egal, wo sie mit ihrer Klampfen sitzen, irgendjemand schreit immer: Hey, spür mal Wonderwall. Ich verstehe es eh. Super Song, 6 relativ einfache Akkorde, eine eingängige Melodie. Wonderwall ist nicht umsonst Oasis größter Hit. Aber welche Geschichte steckt dahinter? Darüber ranken sich viele Mythen und Legenden. Angeblich war 90er Jahre Rüpel und Oasis-Gitarrist Noel Gallagher einmal ganz lieb und zahm. Seine damalige Freundin hat nämlich mal einen ganz schlechten Tag gehabt. Noel hat sich gedacht, ich tröste sie und schreibe einen Song, in dem ich ihr sage, wie toll sie ist und was sie mir bedeutet. Und voilà, Wonderwall ist fertig. Wird zum Riesenhit in den Charts und fehlt seitdem auch nicht im Repertoire eines jeden Lagerfeuer-Gitarristen.
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7: Im Studio Christina Adler. Die aktuell hohen Temperaturen können nicht nur dem menschlichen Körper zusetzen, sie können auch Medikamente verderben. Dabei sollte man Tabletten und Co. am besten zwischen 18 und 25 Grad lagern, raten.

0: Apothekerinnen und Apotheker. Außerdem sollte man Medikamente bei dieser Hitze nie im Auto aufbewahren. Die Konsistenz könnte sich verändern und manche Medikamente können sogar ihre Wirkung verlieren. Seit dem 1. Mai sind in Österreich strengere Regeln für E-Scooter in Kraft. Seitdem gelten sie als Fahrzeuge und müssen unter anderem einen Blinker haben. Zudem gilt die Helmpflicht bis zum 16. Lebensjahr und auch die Promillegrenze wurde auf 0,5 abgesenkt. In einem Interview hat Mobilitätsminister Peter Hanke jetzt gesagt, dass er sich weitere Verschärfungen vorstellen kann. Im Frühjahr 2027 will er eine erste Bilanz ziehen und dann entscheiden, ob die Regeln noch strenger werden. Mit Pünktlichkeit kann sich die Deutsche Bahn nicht brüsten. Das sollen nun auch die Manager zu spüren bekommen, zumindest finanziell. Deutschlands Verkehrsminister Bilger will die Boni kürzen, wenn sich daran nichts ändert. Das schreibt die Bild-Zeitung. Auf der frisch sanierten Bahnstrecke zwischen Hamburg und Berlin war zuletzt nur jeder vierte Zug pünktlich. Größtenteils klingt der Tag heute sonnig aus. Etwas mehr Wolken, einzelne Regenschauer und Gewitter sind im Bergland im Westen und Südwesten möglich. Stellenweise regnet es hier auch bis in die Nacht hinein. Und morgen wird es dann noch heißer. Von Linz bis Wien sowie im Weinviertel und im Nordburgenland steigen die Temperaturen teilweise auf bis zu 36 Grad. Sonst werden verbreitet 27 bis 34 Grad gemessen. Dazu ist es vielerorts schwül. Ab Mittag zeigen sich dann vor allem im Bergland erste Regenschauer und Gewitter.
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3: Eure Kinder rutschen schon zum 751. Mal heute die Rutsche im Freibad runter. Na, dann werden sie am Abend zumindest gut schlafen. Hoffentlich. Der Feelgood-Sonntag ist hier mit eurer Lieblingsmusik aus den 80ern und 90ern hier auf Radio Rabella. Ich bin Mario Wellenberger und das ist Sir Elton John.

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0: Schönen Sonntag mit Radio Arabella. Für euer Wochenende nur das Beste. Jetzt wieder
1: der Nummer 1 Hit des Tages.
0: Und der ist unbestritten einer der größten Austropop-Sommerhits. Gerhard aus Wilhelmsburg, du denkst dabei immer an sehr schöne Momente.
2: Also für mich ist es eines der besten Lieder Strada del Sole von Reinhard Fendrich. Ich verbinde das einzig und allein mit meinen Urlauben immer in Italien, in Caorle.
0: Na dann schlendern wir jetzt gedanklich mit einem

Parole in der linken und einem Eis in der rechten Hand durch Kaole zum Sommerhit aus 1981. 8 Wochen lang auf Platz 1 der Charts, Reinhard Fendrich mit Strada del Sole.

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5: Im Studio Christina Adler. Die aktuell hohen Temperaturen können nicht nur dem menschlichen Körper zusetzen, sie können auch Medikamente verderben. Dabei sollte man Tabletten und Co. am besten zwischen 18 und 25 Grad lagern, raten Apothekerinnen und Apotheker. Außerdem sollte man Medikamente bei dieser Hitze nie im Auto aufbewahren. Die Konsistenz könnte sich verändern und manche Medikamente können sogar ihre Wirkung verlieren.

0: In der auch bei Österreichern beliebten Region um die oberitalienische Hafenstadt Triest kommt es immer wieder zu Waldbränden. Die Löscharbeiten sind schwierig, denn in dem betroffenen Gebiet werden auch Kriegsrelikte wie Bomben oder Granaten aus dem Ersten Weltkrieg vermutet. Hubschrauber und Löschflugzeuge sind dort im Einsatz. Nicht nur bei normalen Tankstellen, sondern auch bei E-Ladestationen soll es künftig gut sichtbare Preisanzeigen geben. Das fordert jetzt der ARBÖ. Autofahrer sollen so schon von Weitem sehen können, was eine Kilowattstunde Strom kostet, inklusive möglicher Zusatzgebühren. Denn derzeit sind die Preise oft nur über die App oder direkt an der Ladesäule zu finden. Größtenteils klingt der Tag heute sonnig aus. Etwas mehr Wolken, einzelne Regenschauer und Gewitter sind im Bergland im Westen und Südwesten möglich. Stellenweise regnet es hier auch bis in die Nacht hinein. Und morgen wird es dann noch heißer. Von Linz bis Wien sowie im Weinviertel und im Nordburgenland steigen die Temperaturen teilweise auf bis zu 36 Grad. Sonst werden verbreitet 27 bis 34 Grad gemessen. Dazu ist es vielerorts schwül. Ab Mittag zeigen sich dann vor allem im Bergland erste Regenschauer und Gewitter.
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3: Mit Songs, die sind wie ein Kurzurlaub für die Ohren. Kalimba de la Luna zum Beispiel, gleich nach Blondie Einzahl und den Fornon Blondes Mehrzahl. Ich bin Mario Wellenberger. Willkommen auf Radio Rabella am Feelgood Sonntag.

Urlauberwechsel steht wieder an. Viele waren diese Woche auf Urlaub und arbeiten ab morgen wieder. Bei euch ist es vielleicht genau umgekehrt. Ich habe auch noch eine Woche arbeiten bis zu meinem Steiermark-Urlaub. Habt einen feinen restlichen Sonntag mit Radio Arabella. Und das ist jetzt ein 80er-Hit von Belinda Carlisle, Circle in the Sand.

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0: Auch als Biker seid ihr nicht sicher vor unserem Bernhard Griebitz. Zeit für ein Recap der Folge von dieser Woche von...
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3: Fatih aus Mödling, wir sind mittendrin im Sommer. Was machst du gerne im Sommer?
4: Auf alle Fälle Motorrad fahren, die Freiheit genießen, einfach einmal weg aus der Stadt und das Grüne genießen, das ist das Wichtigste für mich. Ne?
3: Und wo fährst du dann gerne, am Land oder lange Strecken oder wie ist das?
4: Ja, nur am Land, am liebsten natürlich im Salzkammergut, was mir immer wieder gefällt, mit sehr viel Seen und auch sehr vielen Bergen, versuche ich immer wieder hinzufahren.
3: Sehr cool. Bevor es jetzt zur nächsten Runde geht, spielen wir eine Runde noch Falsch ist richtig. 30 Sekunden lang jede Frage falsch beantworten. Ab jetzt. Welches Obst wird zu Rosinen?
4: Faulobst.
3: Wie viele Musiker bilden ein Quartett?
4: 70.
3: Wie viele Zeiger hat eine Digitaluhr?
4: 14.
3: Wer singt den Song Hit Me Baby One More Time?
4: Der Bülent Ersoy.
3: Wie viele Schläge braucht man für ein Hole in One beim Golf?
4: Ich schätze mal 3.
3: Dann noch eine Frage. In welcher Stadt finden die Salzburger Festspiele statt?
4: In Mödling.
3: Das war auch schon alles falsch. Gratulation.
4: War super. Aber jetzt gehe ich Motorrad fahren.

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6: Mit Christina Adler. Weil die Regierung auch im Bereich Bildung sparen muss, bekommen Schülerinnen und Schüler ab dem Schuljahr 2027/28 erst ab der zweiten Klasse Laptops oder Tablets. Michael Scheder mit den Details.
7: Mit der sogenannten Geräteinitiative haben seit 2020 mehr als 600.000 Schülerinnen und Schüler ein eigenes Gerät bekommen. Dafür werden pro Jahr rund 50 Millionen Euro ausgegeben. Der neue Vorsitzende der AHS-Lehrergewerkschaft, Georg Stockinger, sieht das Programm kritisch. Kinder sollten seiner Meinung nach erst die wichtigsten Grundkenntnisse lernen und erst danach Laptops oder Tablets bekommen. Dass es jetzt erst ab der zweiten Klasse ein Gerät geben soll, findet er gut. Er schlägt außerdem vor, nicht mehr jedem Kind ein eigenes Gerät zu geben, sondern die Schulen mit Laptops und Tablets auszustatten, die bei Bedarf ausgeliehen werden können.
6: Außerdem gäbe es immer noch

0: zu wenig Lehrkräfte, die für das Fach digitale Grundbildung entsprechend ausgebildet sind, so Stockinger. In Wien hat die Polizei einen 16-Jährigen, der mit einem E-Scooter flüchten wollte, mit einem Warnschuss gestoppt. Zuvor hat der Jugendliche ein 8-jähriges Mädchen auf einem Gehweg in Brigittenau angefahren und leicht verletzt. Als er fliehen wollte, hat die Polizei einen Warnschuss in den Donaukanal abgefeuert. Daraufhin ist der Jugendliche stehen geblieben. In Deutschland sorgt das extreme Niedrigwasser der Flüsse für Probleme beim Schiffsverkehr. Viele Frachtschiffe können wegen der niedrigen Pegel deutlich weniger Gewicht laden. Deshalb sollen wichtige Güter nun verstärkt über die Straßen transportiert werden. In mehreren Bundesländern ist dafür sogar das Sonntags- und Feiertagsfahrverbot für Lkw vorübergehend gelockert worden. Umweltschutzverbände kritisieren das und fordern langfristige Lösungen, etwa eine bessere Bahninfrastruktur und mehr Investitionen in den Klimaschutz. Die aktuell hohen Temperaturen können nicht nur dem menschlichen Körper zusetzen, sie können auch Medikamente verderben. Dabei sollte man Tabletten und Co. am besten zwischen 18 und 25 Grad lagern, raten Apothekerinnen und Apotheker. Außerdem sollte man Medikamente bei dieser Hitze nie im Auto aufbewahren. Die Konsistenz könnte sich verändern und manche Medikamente können sogar ihre Wirkung verlieren. Größtenteils klingt der Tag heute sonnig aus. Etwas mehr Wolken, einzelne Regenschauer und Gewitter sind im Bergland im Westen und Südwesten möglich. Stellenweise regnet es hier auch bis in die Nacht hinein. Und morgen wird es dann noch heißer. Von Linz bis Wien sowie im Weinviertel und im Nordburgenland steigen die Temperaturen teilweise auf bis zu 36 Grad. Sonst werden verbreitet 27 bis 34 Grad gemessen. Dazu ist es vielerorts schwül. Ab Mittag zeigen sich dann vor allem im Bergland erste Regenschauer und Gewitter.
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5: Mit Christina Adler. Nach dem Flüchtlingsansturm auf die spanische Exklave

0: Ceuta bemüht sich die EU, den Streit zwischen Spanien und Italien zu beruhigen. Beide Länder kontrollieren aktuell wieder die Grenzen. Spanien hat auch schon 10 Personen aus Italien die Einreise verweigert. Die Binnengrenzkontrollen seien aber nur vorübergehend, heißt es von EU-Migrationskommissar Brunner, der mit den Innenministern beider Staaten gesprochen hat. Spanien will vorerst bis zum 7. September Flughäfen und Häfen mit direkten Verbindungen nach Italien kontrollieren. Seit dem 1. Mai sind in Österreich strengere Regeln für E-Scooter in Kraft. Seitdem gelten sie als Fahrzeuge und müssen unter anderem einen Blinker haben. Zudem gilt die Helmpflicht bis zum 16. Lebensjahr und auch die Promillegrenze wurde auf 0,5 abgesenkt. In einem Interview hat Mobilitätsminister Peter Hanke jetzt gesagt, dass er sich weitere Verschärfungen vorstellen kann. Im Frühjahr 2027 will er eine erste Bilanz ziehen und dann entscheiden, ob die Regeln noch strenger werden. Seit Jahresbeginn hat der Entminungsdienst des Bundesheeres mehr als 12 Tonnen Kriegsmaterial in ganz Österreich sichergestellt. Besonders oft mussten die Spezialisten in Niederösterreich ausrücken, gefolgt von Oberösterreich und der Steiermark. Auch der niedrige Wasserstand infolge der Hitze und Trockenheit sorgt dafür, dass in einigen Gewässern wie etwa der Donau Kriegsrelikte sichtbar werden, die sonst unter Wasser liegen. Wer alte Munition findet, sollte sie auf keinen Fall bewegen. Abstand halten und die Polizei rufen. Wegen der extremen Hitze und Trockenheit der vergangenen Wochen hat die Weinlese in der berühmten französischen Weinregion Burgund so früh begonnen wie noch nie. Gleichzeitig setzt die Hitze den Reben aber auch zu und bremst teilweise sogar das Wachstum. Die Weinlese in Österreich beginnt im Normalfall Mitte bis Ende September und zieht sich dann durch den gesamten Oktober. Größtenteils klingt der Tag heute sonnig aus. Etwas mehr Wolken, einzelne Regenschauer und Gewitter sind im Bergland im Westen und Südwesten möglich. Stellenweise regnet es hier auch bis in die Nacht hinein. Und morgen wird es dann noch heißer. Von Linz bis Wien sowie im Weinviertel und im Nordburgenland steigen die Temperaturen teilweise auf bis zu 36 Grad. Sonst werden verbreitet 27 bis 34 Grad gemessen. Dazu ist es vielerorts schwül. Ab Mittag zeigen sich dann vor allem im Bergland erste Regenschauer und Gewitter.
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3: Mit Christina Adler. Nach dem Flüchtlingsansturm auf die spanische Exklave Ceuta bemüht sich die EU, den Streit zwischen Spanien und Italien zu beruhigen. Beide Länder kontrollieren aktuell wieder die Grenzen. Spanien hat auch schon 10 Personen aus Italien die Einreise verweigert. Die Binnengrenzkontrollen seien aber nur vorübergehend, heißt es von EU-Migrationskommissar Brunner, der mit den Innenministern beider Staaten gesprochen hat. Spanien will vorerst bis zum 7. September Flughäfen und Häfen mit direkten Verbindungen nach Italien kontrollieren. Seit dem 1. Mai sind in Österreich strengere Regeln für E-Scooter in Kraft. Seitdem gelten sie als Fahrzeuge und müssen unter anderem einen Blinker haben. Zudem gilt die Helmpflicht bis zum 16. Lebensjahr und auch die Promillegrenze wurde auf 0,5 abgesenkt. In einem Interview hat Mobilitätsminister Peter Hanke jetzt gesagt, dass er sich weitere Verschärfungen vorstellen kann. Im Frühjahr 2027 will er eine erste Bilanz ziehen und dann entscheiden, ob die Regeln noch strenger werden. Seit Jahresbeginn hat der Entminungsdienst des Bundesheeres mehr als 12 Tonnen Kriegsmaterial in ganz Österreich sichergestellt. Besonders oft mussten die Spezialisten in Niederösterreich ausrücken, gefolgt von Oberösterreich und der Steiermark. Auch der niedrige Wasserstand infolge der Hitze und Trockenheit sorgt dafür, dass in einigen Gewässern wie etwa der Donau Kriegsrelikte sichtbar werden, die sonst unter Wasser liegen. Wer alte Munition findet, sollte sie auf keinen Fall bewegen. Abstand halten und die Polizei rufen. Wegen der extremen Hitze und Trockenheit der vergangenen Wochen hat die Weinlese in der berühmten französischen Weinregion Burgund so früh begonnen wie noch nie. Gleichzeitig setzt die Hitze den Reben aber auch zu und bremst teilweise sogar das Wachstum. Die Weinlese in Österreich beginnt im Normalfall Mitte bis Ende September und zieht sich dann durch den gesamten Oktober. Größtenteils klingt der Tag heute sonnig aus. Etwas mehr Wolken, einzelne Regenschauer und Gewitter sind im Bergland im Westen und Südwesten möglich. Stellenweise regnet es hier auch bis in die Nacht hinein. Und morgen wird es dann noch heißer. Von Linz bis Wien sowie im Weinviertel und im Nordburgenland steigen die Temperaturen teilweise auf bis zu 36 Grad. Sonst werden verbreitet 27 bis 34 Grad gemessen. Dazu ist es vielerorts schwül. Ab Mittag zeigen sich dann vor allem im Bergland erste Regenschauer und Gewitter.
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